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0: En Colombia son las 10 de la noche. Mientras tanto, en Alemania son las 5 de la madrugada. Y en Seattle, Washington, son las 8 de la noche.
1: En Colombia ist es 10 Uhr abends. En Deutschland ist es inzwischen 5 Uhr morgens. Und in Seattle, Washington, ist es 8 Uhr abends.
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0: En Colombia son las 5 de la mañana. Mientras tanto, en Alemania son las 12 del mediodía. Y en Seattle, Washington, son las 3 de la madrugada.
1: En Colombia ist es 5 Uhr morgens. En Deutschland ist es inzwischen 12 Uhr mittags. Und in Seattle, Washington, ist es 3 Uhr morgens.
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0: En Colombia son las 10 de la mañana. Mientras tanto, en Alemania son las 5 de la tarde. Y en Seattle, Washington, son las 8 de la mañana.
1: En Colombia ist es 10 Uhr morgens. En Deutschland ist es inzwischen 5 Uhr nachmittags. Und in Seattle, Washington, ist es 8 Uhr morgens.
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